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1: Der ehemalige ORF-Generalintendant Gerhard Zeiler wirbt in einem offenen Brief um die Unterstützung der SPÖ-Mitglieder. Zeiler, der überraschend seine Ambitionen auf den SPÖ-Chefsessel angekündigt hat, sagt, die Partei sei auf dem Weg, bundespolitisch irrelevant zu werden. Die SPÖ muss laut ihm wieder in die Mitte rücken. Die gewaltsamen Schülerproteste in Frankreich versetzen die Regierung zunehmend in Sorge. An über 700 Schulen ist es gestern zu Unruhen gekommen. Hunderte Schulen sind geschlossen geblieben. Seit Montag sind mehr als 5000 Menschen festgenommen worden. Die meisten davon sind minderjährig. Bildungsminister Edouard Geffray appelliert an die Eltern, ihre Kinder von den Blockaden abzuhalten. Die Inflation ist im September weiter gestiegen. Laut einer Schnellschätzung der Statistik Austria liegt sie bei 3,6%. Im August waren es noch 3,2%. Als Grund werden vor allem die gestiegenen Treibstoff- und Heizölpreise genannt. Ein spannendes Duell hat es gestern Abend in der Nations League zwischen Frankreich und Italien gegeben. Die Partie endet mit einem 1:1 Unentschieden. Frankreich bleibt damit Tabellenführer der Gruppe 1, Italien ist Dritter.
2: Schönen guten Morgen am Samstag. Heute wird es wieder so ein richtiger Spätsommertag. Viel Sonne mit dabei, teilweise sogar blauer Himmel. Zwischen 18 und 25 Grad kriegt es da maximal. Regen gibt es nur ganz vereinzelt rund um den Arlberg. Jetzt beim Aufstehen aber noch ziemlich frisch mit nur 2 Grad in Zwettl, 7 aktuell in Sölden und Graz, 9 in Wien. Und zweistellig sind wir schon in Ried im Innkreis bei 13 Grad. Ein kurzer Blick auf die Straßen und da läuft's, wie es in der Früh sein soll. Gute Fahrt, nix los.
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1: Der ehemalige ORF-Generalintendant Gerhard Zeiler wirbt in einem offenen Brief um die Unterstützung der SPÖ-Mitglieder. Zeiler, der überraschend seine Ambitionen auf den SPÖ-Chefsessel angekündigt hat, sagt, die Partei sei auf dem Weg, bundespolitisch irrelevant zu werden. Die SPÖ muss laut ihm wieder in die Mitte rücken. Die gewaltsamen Schülerproteste in Frankreich versetzen die Regierung zunehmend in Sorge. An über 700 Schulen ist es gestern zu Unruhen gekommen. Hunderte Schulen sind geschlossen geblieben. Seit Montag sind mehr als 5000 Menschen festgenommen worden. Die meisten davon sind minderjährig. Bildungsminister Edouard Geffray appelliert an die Eltern, ihre Kinder von den Blockaden abzuhalten. Die Inflation ist im September weiter gestiegen. Laut einer Schnellschätzung der Statistik Austria liegt sie bei 3,6%. Im August waren es noch 3,2%. Als Grund werden vor allem die gestiegenen Treibstoff- und Heizölpreise genannt. Beim G20-Treffen der Handelsminister gibt es Widerstand gegen die Forderungen der USA. Einige Länder, darunter China, wollen die von den USA geforderte Reduzierung industrieller Überkapazitäten nicht unterstützen. Auch bei der Forderung nach mehr Zusammenarbeit bei der Beseitigung von durch Zwangsarbeit erstellten Waren aus den Lieferketten gibt es Uneinigkeit.
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4: Es wird auch heute wieder ziemlich warm für Anfang Oktober. Zwischen 18 und 25 Grad kriegt's heute. Dazu viel Sonne in ganz Österreich. Wind ist aber wieder mit dabei im Flachland und vereinzelt Regen gibt's rund um den Arlberg. Auf den Straßen heißt es freie Fahrt, es ist aktuell nichts los. Gute und sichere Fahrt.
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6: Schönen guten Morgen am Samstag, den 3. Oktober. Ich bin Stine Ax mit den größten Hits der 80er zum Aufstehen. Und da habe ich gleich Mai Tai für euch, Madness. Und den Start macht diese Weltband Starship. We built this city. Let's go!

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Schönen Samstagmorgen mit Cool and the Gang. Willkommen auf Radio Super 80s. Und wer hat ihn schon mal live erlebt? Man sagt, seine Live-Shows gehören zu den Besten und sind unvergesslich. Die Rede ist von Bryan Adams. 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Und das ist er jetzt für euch. Bryan Adams an der Gitarre mit diesem wunderschönen Song von ihm. Cut like a knife.

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0: der perfekte Sound zum Start in den Samstag. Schönen guten Morgen und willkommen auf Radio Super 80s. Und auch er gehört einfach zu den 80s Klassikern. Und spannend, ich habe schon öfters gehört von Leuten, die gesagt haben, überhaupt nicht mein Song. Und andere sind wieder voll begeistert, so wie ich. Ich könnte ihn rauf und runter hören. Und jetzt hören wir mal rein bei I Like Chopin.
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1: Der Pilnacek-U-Ausschuss geht in die letzte Runde. Kommende Woche wird Innenminister Gerhard Kahner als weiteres Regierungsmitglied befragt. Im Fokus steht auch wieder der Laptop des verstorbenen Justizsektionschefs Christian Pilnacek. Die FPÖ, die den U-Ausschuss initiiert hat, vermutet nach wie vor politischen Einfluss auf höchster Ebene. Die gewaltsamen Schülerproteste in Frankreich versetzen die Regierung zunehmend in Sorge. An über 700 Schulen ist es gestern zu Unruhen gekommen. Hunderte Schulen sind geschlossen geblieben. Seit Montag sind mehr als 5000 Menschen festgenommen worden. Die meisten davon sind minderjährig. Bildungsminister Edouard Geffray appelliert an die Eltern, ihre Kinder von den Blockaden abzuhalten. Die Pläne für den Lithiumabbau auf der Choralm in Kärnten verzögern sich weiter. Wie der APA berichtet, ist noch nicht einmal klar, ob es eine Umweltverträglichkeitsprüfung geben muss. Ein entsprechendes Verfahren läuft derzeit vor dem Verwaltungsgerichtshof. Ursprünglich hätte der Abbau schon vor 10 Jahren starten sollen. Der ehemalige ORF-Generalintendant Gerhard Zeiler wirbt in einem offenen Brief um die Unterstützung der SPÖ-Mitglieder. Zeiler, der überraschend seine Ambitionen auf den SPÖ-Chefsessel angekündigt hat, sagt, die Partei sei auf dem Weg, bundespolitisch irrelevant zu werden. Die SPÖ muss laut ihm wieder in die Mitte rücken.
2: Da blinzelt schon schön die Sonne durch Studiofenster. Es wird ein feiner Herbsttag, sogar spätsommerlich, mit bis zu 25 Grad heute maximal. In Mattighofen oder Steyr, da hält sich gerade noch der Hochnebel, aber spätestens zum Mittag ist überall dann Sonne mit dabei. Vereinzelt bisschen Regen rund um den Arlberg. Morgen Sonntag, Wetter ähnlich wie heute. Das ist der Blick auf die Straßen und da gibt es jetzt eine Sperre in Wien. Und zwar sind die LaSalle-Straße und die Reichsbrücke stadtauswärts gesperrt. Dauert bis ca. 9.30 Uhr. Grund ist eine Laufveranstaltung. Ausweichen geht da über die Brigitte-Nauer-Brücke oder die Tangente. Gute Fahrt!
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3: Wunderschönen Samstagmorgen. Ich bin's, Dine Ax. Freue mich sehr, dass ihr mit uns aufsteht. Es sind ja auch einfach die besten Songs, um in den Tag zu starten. Gleich in der Playlist Kim Carnes, Cameo und die Fine Young Cannibals. Legen wir los?

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1: Schönen Samstag, heute ein Feiertag in Deutschland, Tag der Deutschen Einheit. Und das nehmen wir zum Anlass, um musikalisch einmal Richtung Deutschland zu blicken. In der Time Machine heute nur Hits made in Germany. Und da ist so einiges entstanden in den 80s. Nicht nur deutsche Bands sind da heute mit dabei, sondern auch internationale Künstler, die ihre Hits in deutschen Studios produziert haben. Also, es wird spannend, die 80s Hits und ihre Geschichten heute von 9 bis 12 in der Time Machine.
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Willkommen im Wochenende hier auf Radio Super 80s. Und der Samstag auf Super 80s heißt auch immer Super Disco. Zur besten Uhrzeit, Samstagabend ab 19 Uhr, da startet unser DJ Hannes Brunig mit euren Lieblingshits bunt gemixt im Samstagabend-Beat. Seid dabei ab 19 Uhr, unser Super 80s DJ für euch an den Turntables. Und jetzt stimmen wir uns schon mal ein mit einer echten 80s Disco Queen, Evelyn Thomas, mit dem berühmten Disco-Banger High.

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1: Der Pilnacek-U-Ausschuss geht in die letzte Runde. Kommende Woche wird Innenminister Gerhard Kahner als weiteres Regierungsmitglied befragt. Im Fokus steht auch wieder der Laptop des verstorbenen Justizsektionschefs Christian Pilnacek. Die FPÖ, die den U-Ausschuss initiiert hat, vermutet nach wie vor politischen Einfluss auf höchster Ebene. Die Freigabe von Öl- und Dieselreserven der G7-Staaten wird die Spritpreise nur kurzfristig dämpfen. Das sagt heute eine Expertin des Instituts der deutschen Wirtschaft. Die Freigabe sei ähnlich wie der Tankrabatt ein Pflaster, das kurzfristig Linderung verschaffen kann. Entscheidend ist zudem, wie groß der Dieselanteil der freigegebenen Reserven sein wird. Die Pläne für den Lithiumabbau auf der Choralm in Kärnten verzögern sich weiter. Wie der APA berichtet, ist noch nicht einmal klar, ob es eine Umweltverträglichkeitsprüfung geben muss. Ein entsprechendes Verfahren läuft derzeit vor dem Verwaltungsgerichtshof. Ursprünglich hätte der Abbau schon vor 10 Jahren starten sollen. Die Inflation ist im September weiter gestiegen. Laut einer Schnellschätzung der Statistik Austria liegt sie bei 3,6%. Im August waren es noch 3,2%. Als Grund werden vor allem die gestiegenen Treibstoff- und Heizölpreise genannt.
2: Es wird auch heute wieder ziemlich warm für Anfang Oktober. Zwischen 18 und 25 Grad kriegt es heute maximal. Dazu viel Sonne in ganz Österreich. Wo jetzt noch gerade Hochnebel ist, da sollte dann zum Mittag auch die Sonne durchkommen. Bisschen frischer macht es wieder dieser Wind in Niederösterreich, Wien und dem Burgenland. Es ist Samstag früh und es läuft super auf den Straßen. Es gibt nur eine Sperre in Wien und zwar sind da die LaSalle-Straße und die Reichsbrücke stadtauswärts gesperrt. Grund ist eine Laufveranstaltung, dauert noch circa eine halbe Stunde bis 9.30 Uhr. Ausweichen geht über die Brigitte-Nauer-Brücke oder die Tangente. Gute Fahrt!
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4: Ein Song klingt nach großer weiter Welt, aber entstanden ist er gar nicht so weit weg von uns. Willkommen in der Time Machine, ich bin Stine Ax und heute spiele ich euch nur Hits Made in Germany zum Tag der deutschen Einheit heute in Deutschland. Und genau dieser Song, der klingt nach Ruhm, Freiheit und Fernweh. Und er hat die deutsche Band Alpha Will 1984 international bekannt gemacht.
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4: Big in Japan. Der Song erzählt aber eine ziemlich ernste Geschichte über ein Paar, das mit Drogen und dem Leben auf der Straße zu kämpfen hat. Ziemlich harter Inhalt für diesen wunderschönen Synthi-Sound. Aber ein ganz besonderer 80s-Hit. Made in Germany. Hier sind Alpha Will. Willkommen in der Time Machine mit Big in Japan.

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Wenn eine Band schon München im Namen trägt, dann wird es bei Made in Germany natürlich ziemlich eindeutig. Schönen Samstagvormittag in der Time Machine. Die Münchner Freiheit rund um Sänger Stefan Zauner hat in den 80ern zu den großen deutschen Popbands gehört. Und nach dem großen Durchbruch von Ohne dich schlafe ich heute Nacht nicht ein, ist dieser hier gekommen. Tausendmal du. Und sie haben es wieder ganz nach oben geschafft. Mit einer großen Melodie, jede Menge Gefühl und dieser typische Sound mit Keyboard und Gitarre.

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6: Heute würde man wahrscheinlich zu Deutschland sucht den Superstar gehen. In den 80s war es ein gewöhnlicher Nachwuchswettbewerb im Radio. Made in Germany, heute Thema in der Time Machine, und die deutsche Band Camouflage hat 1986 ein Demo-Tape beim Hessischen Rundfunk eingereicht. Und so ist man auf sie aufmerksam geworden. The Great Commandment, das war ihr erster großer Hit, und dann kam dieser hier. Love is a Shield. Und immer wieder wurde die Band mit Depeche Mode verglichen, was sie auf der einen Seite natürlich geehrt hat, weil ich meine Depeche Mode, aber auch zeitweise schon genervt hat, immer verglichen zu werden. Denn sie waren und sind bis heute einfach nur Camouflage.

0: schönen Samstagvormittag und jetzt wird es richtig spannend in der Time Machine. Made in Germany.
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0: Denn was haben ein ehemaliger deutscher Profifußballer, der Bruder von Michael Jackson und eine amerikanische Schauspielerin gemeinsam? Die Antwort heißt Jack White. Und Jack White hieß eigentlich Horst Nussbaum. Der Deutsche war zunächst Profifußballer, hat aber dann in die Musik gewechselt und wurde zu einem der erfolgreichsten deutschen Produzenten. Und genau er machte aus einem eher unscheinbaren Song eine große 80s-Nummer. Piers Adora wollte unbedingt einen Hit. Jack White hörte den Song und erkannte sofort das Potenzial. Und dann kam Jermaine Jackson dazu, der große Bruder von Michael Jackson. Und plötzlich standen zwei internationale Stars gemeinsam vor dem Mikrofon. Das Ergebnis? Ein riesiger europäischer Hit von 1984. Also, ein bisschen Hollywood, ein bisschen Jackson Family und ganz viel deutsche Produzentenarbeit. Hier sind Jermaine Jackson und Piers Adora mit When the Rain Begins to Fall.

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1: Der Pilnacek-U-Ausschuss geht in die letzte Runde. Kommende Woche wird Innenminister Gerhard Kahner als weiteres Regierungsmitglied befragt. Im Fokus steht auch wieder der Laptop des verstorbenen Justizsektionschefs Christian Pilnacek. Die FPÖ, die den U-Ausschuss initiiert hat, vermutet nach wie vor politischen Einfluss auf höchster Ebene. Die gewaltsamen Schülerproteste in Frankreich versetzen die Regierung zunehmend in Sorge. An über 700 Schulen ist es gestern zu Unruhen gekommen. Hunderte Schulen sind geschlossen geblieben. Seit Montag sind mehr als 5000 Menschen festgenommen worden. Die meisten davon sind minderjährig. Bildungsminister Edouard Geffray appelliert an die Eltern, ihre Kinder von den Blockaden abzuhalten. Die Pläne für den Lithiumabbau auf der Choralm in Kärnten verzögern sich weiter. Wie der APA berichtet, ist noch nicht einmal klar, ob es eine Umweltverträglichkeitsprüfung geben muss. Ein entsprechendes Verfahren läuft derzeit vor dem Verwaltungsgerichtshof. Ursprünglich hätte der Abbau schon vor 10 Jahren starten sollen. Die Inflation ist im September weiter gestiegen. Laut einer Schnellschätzung der Statistik Austria liegt sie bei 3,6%. Im August waren es noch 3,2%. Als Grund werden vor allem die gestiegenen Treibstoff- und Heizölpreise genannt.
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4: Sehr warm heute für Anfang Oktober. 12 Grad in Wien, 13 in Eisenstadt, 14 Grad in Salzburg. Heute viel Sonnenschein mit dabei. Ab Mittag dann im Westen, aber auch vereinzelte Schauer und Wolken mit am Start. Im Osten windig, Höchstwerte aber zwischen 18 und 25 Grad. Weiter zum Verkehr. Ein Problem in Niederösterreich auf der A22 Richtung Hollabrunn bei Stockerau Ost. Ein Unfall, der ist die mittlere Spur blockiert. Fahr dort bitte besonders vorsichtig. Gute Fahrt!
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5: Ein deutscher Sänger klaut eine Figur aus einem David Bowie-Song und macht daraus selbst einen Welthit. Willkommen in der Time Machine Made in Germany mit mir Stine Ax und das ist die Geschichte von Peter Schilling und Major Tom. David Bowie hat Major Tom schon 1969 in Space Oddity ins All geschickt.
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5: 13 Jahre später hat dann der deutsche Sänger Peter Schilling diese Figur wieder aufgegriffen und daraus einen eigenen Klassiker der neuen deutschen Welle gemacht. Und weil der Song auch international so gut funktioniert hat, gab es später eine englische Version und die hat sogar in die amerikanischen Top 20 geschafft.

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0: Heute Feiertag in Deutschland, Tag der deutschen Einheit. Und wir spielen die Hits dazu.
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0: Und den erkennt man nach 2 Sekunden und weiß sofort, das kann nur Modern Talking sein. Diesen Song hat Dieter Bohlen geschrieben und produziert, war aber gar nicht so überzeugt davon. Aber Thomas Anders, der hat da sofort ein gutes Gefühl gehabt und gespürt, das wird ein Hit. Der kommt aufs Album. Und ja, er hatte recht. Sherry Sherry Lady in Deutschland, Österreich und der Schweiz eine Nummer 1 und natürlich auch in vielen anderen Ländern. Und bis heute ein absoluter 80s-Klassiker, made in Germany. Einfach unverwechselbar. Und jetzt für euch zum Bitte mitsingen.

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14: Was passiert, wenn eine der größten britischen Bands der Welt plötzlich in München ihre Musik aufnimmt? Dann entstehen 80s Hits, die bis heute jeder kennt. Queen hat in den 80s nämlich eine ganz besondere Verbindung zu München gehabt. Die Band hat mit dem deutschen Produzenten Reinhold Mack in den berühmten Musicland Studios gearbeitet. Und Mack war nicht irgendein Produzent, er war maßgeblich an diesem neuen, modernen Queen-Sound beteiligt. Hier ist unter anderem Radio Gaga und I Want to Break Free entstanden. Und auch Freddie Mercury fühlte sich in München richtig wohl. Er hat zeitweise in der Stadt gelebt und war dort nicht nur im Studio unterwegs. Viele Orte kann man heute noch besuchen, wo Freddie damals unterwegs war. Die Musicland Studios, die gibt's aber leider nicht mehr. Aber dieser hier, der ist für die Ewigkeit. I want to break free.

Das ist der Samstagvormittag hier auf Radio Super 80s Hits aus Deutschland heute in der Time Machine zum Tag der Deutschen Einheit. Und der jetzt ist sowas von Made in Germany. Und noch dazu skandalös. Skandal im Sperrbezirk, ein Riesenhit 1981 von der Münchner Band Spider Murphy Gang. Und das war einer dieser Songs, bei denen konservative Gemüter schon mal genauer hingehört haben. Denn die Geschichte handelt ganz unverblümt von Prostitution, inklusive der erfundenen Edelprostituierten Rosi. Und das war für manche Radiosender damals offenbar zu direkt. Der Bayerische Rundfunk zum Beispiel hat den Song deshalb anfangs nur eingeschränkt bzw. zensiert gespielt. Aber ganz ehrlich, das würde man sich heute bei manchen Songs auch wünschen.

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1: Der Pilnacek-U-Ausschuss geht in die letzte Runde. Kommende Woche wird Innenminister Gerhard Kahner als weiteres Regierungsmitglied befragt. Im Fokus steht auch wieder der Laptop des verstorbenen Justizsektionschefs Christian Pilnacek. Die FPÖ, die den U-Ausschuss initiiert hat, vermutet nach wie vor politischen Einfluss auf höchster Ebene. Die gewaltsamen Schülerproteste in Frankreich versetzen die Regierung zunehmend in Sorge. An über 700 Schulen ist es gestern zu Unruhen gekommen. Hunderte Schulen sind geschlossen geblieben. Seit Montag sind mehr als 5000 Menschen festgenommen worden. Die meisten davon sind minderjährig. Bildungsminister Edouard Geffray appelliert an die Eltern, ihre Kinder von den Blockaden abzuhalten. Die Pläne für den Lithiumabbau auf der Choralm in Kärnten verzögern sich weiter. Wie der APA berichtet, ist noch nicht einmal klar, ob es eine Umweltverträglichkeitsprüfung geben muss. Ein entsprechendes Verfahren läuft derzeit vor dem Verwaltungsgerichtshof. Ursprünglich hätte der Abbau schon vor 10 Jahren starten sollen. Die Inflation ist im September weiter gestiegen. Laut einer Schnellschätzung der Statistik Austria liegt sie bei 3,6%. Im August waren es noch 3,2%. Als Grund werden vor allem die gestiegenen Treibstoff- und Heizölpreise genannt.
2: Perfektes Wetter für einen Familienausflug heute. 14 Grad in Wien, 16 in Salzburg, 18 Grad in Bregenz. Höchstwerte heute von 18 bis 25 Grad. Sehr, sehr warm für Anfang Oktober. Viel Sonnenschein mit dabei. Ab Mittag im Westen, dann zwar ein paar Wolken und einzelne Regenschauer. Aber alles in allem ein sehr schöner Herbsttag heute. Ein Blick auf die Straßen. Gute News gibt's da mal von Niederösterreich. Der A22 Richtung Hollerbrunn. Bei Stockerau Ost ist die Unfallstelle geräumt, der Stau löst sich auf. Länger dauert's aber in Tirol auf der B179 Richtung Nassereit. Der Stau vom Grenztunnel Füssen bis heute und circa eine halbe Stunde Zeitverlust. Gute Fahrt euch!
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4: Made in Germany, heute in der Time Machine zum Tag der deutschen Einheit. Ich bin Stine Ax, schönen Samstagvormittag. Und komplett verrückt, aber deutsche Radiosender ignorierten diesen Song anfangs komplett. Erst als die deutschen Urlauber in Griechenland den Song gehört haben und nach der Rückkehr massenhaft die Plattenläden gestürmt haben, wurde er auch im Radio gespielt.
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4: Maria Magdalena, die Sängerin Sandra aus Saarbrücken, wurde Mitte der 80s zum internationalen Popstar. Und der Song war in unglaublichen 21 Ländern auf der 1. Produziert von Michael Cretu, den sie dann später geheiratet hat. Und Hubert K. war auch mit im Boot. Und das ist sie jetzt, Sandra mit ihrem ganz großen deutschen Pop-Klassiker. Maria Magdalena.

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0: Schönen Samstagvormittag in der Time Machine, jetzt mit einem Welthit. Aber dahinter steckt einer der größten Skandale der Musikgeschichte, Made in Germany.
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0: Es geht um ein Musikprojekt des deutschen Produzenten Frank Farian. Er hat diese zwei Jungs zu internationalen Superstars gemacht. Fab und Rob von Milli Vanilli. Die waren Ende der 80er plötzlich überall. Und nach dem Riesenhit Girl, You Know It's True ist dann 1989 dieser hier gekommen, Blame It on the Rain. Und der Song wurde in den USA sogar Nummer 1. Klingt nach einer perfekten Erfolgsgeschichte. Aber wie wir heute wissen, haben die zwei nicht selbst gesungen, nur getanzt und die Lippen bewegt. Und eines Tages ist das halt dann aufgeflogen und damit war der ganz große Traum plötzlich vorbei. Heute ist er Teil der 80s Musikgeschichte und hier sind sie, Milli Vanilli.

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19: Die Time Machine heute made in Germany. Und was darf da nicht fehlen, wenn wir über Deutschland sprechen? Natürlich die neue Deutsche Welle. Und einer der prägendsten Figuren daraus war Hubert K. Man kennt ihn mit Zwangsjacke, Nachthemd und schräger Frisur. So ist er in den 80s aufgetreten. Er war definitiv kein Künstler, der einfach nur brav auf der Bühne stehen wollte. Aber hinter dieser schrägen Bühnenfigur steckte auch ein richtig guter Songwriter. Maria Magdalena zum Beispiel von Sandra kommt aus seiner Feder. Und dieser hier, Sternenhimmel.

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0: Einen habe ich noch für euch. Made in Germany.
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0: Obwohl, der kommt eigentlich aus Hollywood, aber ohne einen Münchner wäre er wahrscheinlich ganz anders geworden. Glenn Frey, die Stimme der Eagles, hat 1984 einen Anruf bekommen. Es gab da einen Song für einen neuen Film, Beverly Hills Cop. Und wer hat da musikalisch dahinter gesteckt? Der Münchner Komponist und Produzent Harold Faltermeier. Glenn Frey hat den Song eingesungen und plötzlich ist aus der Filmnummer ein riesiger 80s-Hit geworden. Kleiner Fun-Fact, Glenn Frey hat damals für die Aufnahme nur eine Pauschale von $15.000 bekommen. Ja, leider ein verpasstes Millionengeschäft. Der Song wurde nämlich zum Welthit. Das war die Time Machine, ich bin Stine Ax. Nächsten Samstagvormittag, da geht's weiter mit den besten Hits und den Geschichten aus den 80s. Und hier geht's weiter mit Thomas Bildner. Und zum Abschluss wird's jetzt heiß. The heat is on.

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1: Der ehemalige ORF-Generalintendant Gerhard Zeiler wirbt in einem offenen Brief um die Unterstützung der SPÖ-Mitglieder. Zeiler, der überraschend seine Ambitionen auf den SPÖ-Chefsessel angekündigt hat, sagt, die Partei sei auf dem Weg, bundespolitisch irrelevant zu werden. Die SPÖ muss laut ihm wieder in die Mitte rücken. Der Co-Pilot des auf dem Flug von Dubai nach Tel Aviv notgelandeten Passagierjets hat den Piloten im Cockpit nach Angaben der Staatsanwaltschaft mit einer Axt angegriffen. Der Täter, einem Insider zufolge ein Bürger Omans, hat versucht, eine Terrorattacke auszuführen, sagt der Generalstaatsanwalt der Vereinigten Arabischen Emirate, der Nachrichtenagentur WAM zufolge. Die Inflation ist im September weiter gestiegen. Laut einer Schnellschätzung der Statistik Austria liegt sie bei 3,6%. Im August waren es noch 3,2%. Als Grund werden vor allem die gestiegenen Treibstoff- und Heizölpreise genannt. Die Grippeimpfung in Österreich stockt. Laut der Krone-Zeitung kommen über 860.000 Dosen des Influvac-Impfstoffs verspätet. Statt im Oktober sollen sie erst Ende November geliefert werden. Kinder und Ältere werden bei der Verteilung priorisiert. Als Gründe für die Verzögerungen werden Produktionsprobleme und störanfällige internationale Lieferketten genannt.
2: Sonnig und sehr warm, 18 bis 25 Grad heute die Höchstwerte. Im Westen da ein paar Schönheitsflecken, ein paar Regenschauer, einzelne Wolken, die da immer mal wieder durchziehen. Jetzt aber 17 Grad in Wien, 18 in Innsbruck und 20 Grad in Graz. Ein Blick auf die Straßen. In Tirol, da dauert es länger auf der B179 Richtung Nassereit. Stau zwischen dem Grenztunnel Füssen und heute plus 45 Minuten. Großes deutsches Eck, A8 zwischen Rosenheim und Rohrdorf. Da Stau auf einer Baustelle in beiden Richtungen. Müsst ihr da also mit Wartezeiten rechnen. Gute Fahrt euch!
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Wir verwenden nur das Wertvollste hier bei uns auf Super 80s. Diamante, Zucchero und Randy Crawford hier bei uns an diesem Samstagmittag. Schöne Zeit, wir bleiben gleich bei sehr wertvollen, bei ausgezeichneten Songs. Hier ist Billy Joel und We Didn't Start the Fire. Übrigens, die Playlist immer zum Nachlesen bei uns auf super80s.at. Schöne Zeit.

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Und noch mehr von diesem Sound, von diesen Disco-Klassikern, die wir für euch komplett neu mixen. Heute wieder, und zwar ab 19 Uhr in der Radio Super 80s Super Disco. Jetzt aber ganz anderer Rhythmus eigentlich. Wir schalten ein bisschen zurück, kann nicht schaden am Wochenende. Also großer Klassiker, Bette Midler und The Rose.

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1: Der Pilnacek-U-Ausschuss geht in die letzte Runde. Kommende Woche wird Innenminister Gerhard Kahner als weiteres Regierungsmitglied befragt. Im Fokus steht auch wieder der Laptop des verstorbenen Justizsektionschefs Christian Pilnacek. Die FPÖ, die den U-Ausschuss initiiert hat, vermutet nach wie vor politischen Einfluss auf höchster Ebene. Der Co-Pilot des auf dem Flug von Dubai nach Tel Aviv notgelandeten Passagierjets hat den Piloten im Cockpit nach Angaben der Staatsanwaltschaft mit einer Axt angegriffen. Der Täter, einem Insider zufolge ein Bürger Omans, hat versucht, eine Terrorattacke auszuführen, sagt der Generalstaatsanwalt der Vereinigten Arabischen Emirate, der Nachrichtenagentur WAM zufolge. Die Pläne für den Lithiumabbau auf der Choralm in Kärnten verzögern sich weiter. Wie der APA berichtet, ist noch nicht einmal klar, ob es eine Umweltverträglichkeitsprüfung geben muss. Ein entsprechendes Verfahren läuft derzeit vor dem Verwaltungsgerichtshof. Ursprünglich hätte der Abbau schon vor 10 Jahren starten sollen. Die Grippeimpfung in Österreich stockt. Laut der Krone-Zeitung kommen über 860.000 Dosen des Influvac-Impfstoffs verspätet. Statt im Oktober sollen sie erst Ende November geliefert werden. Kinder und Ältere werden bei der Verteilung priorisiert. Als Gründe für die Verzögerungen werden Produktionsprobleme und störanfällige internationale Lieferketten genannt.
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4: Die Sonne scheint heute in ganz Österreich. Die letzten Nebelreste, die verschwinden jetzt um die Mittagszeit. Im Westen ein paar Schönheitsflecken, da gibt es eventuell ein paar Regenschauer. In Niederösterreich, Wien und im Burgenland, da heute sehr windig, aber es wird super warm. Höchstwerte am Nachmittag von 18 bis 25 Grad. Ein Blick auf die Straßen, das ist der Verkehrscheck. Wir beginnen in Niederösterreich, da gibt es eine Sperre auf der B21 zwischen Öd und Waldeck nach einem Unfall, da die Dauer der Sperre am besten abwarten. Tirol B179 Richtung Nassereith, Stau zwischen dem Grenztunnel Füsse und Reuter plus 45 Minuten. Und großes deutsches LK8 zwischen Rosenheim und Rohrdorf, Stau auf einer Baustelle in beiden Richtungen, immer wieder mit Wartezeiten rechnen. Gute Fahrt!
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Geschichten aus den 80ern haben wir für Sie, zum Beispiel zu diesem Song hier, der war in den 80ern erstmals verboten im Radio, bei der BBC sogar komplett aus dem Programm verbannt worden. Aber wir wissen das alles, immer wenn was verboten ist, wird es umso attraktiver und ist seitdem eigentlich aus dem Radio nicht mehr wegzudenken. Zeit für Frankie Goes to Hollywood und

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Perfekt, um an diesem goldenen Oktoberwochenende auch einmal kurz durchzuschnaufen. Schönen Samstag hier mit uns, mit Radio Super 80s und immer den größten Hits der 80er. Vom Durchschnaufen gibt es jetzt richtig viel Power. Und zwar von Wham, Freedom. Schöne Zeit, schöne Nacht.

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Immer die größten Hits der 80er gibt es hier bei uns auf Radio Super 80s. Schönen Samstagnachmittag, willkommen im Super Wochenende. Und wir haben jetzt eine Nummer in die Playlist gepackt. Ja, mit der hat eigentlich keiner so richtig gerechnet 1986, dass sie gleich nochmal nachliefern, nachdem sie eben We Built This City eine Nummer 1 Hit gelandet haben, gab es gleich danach den zweiten. Hier für Starship und Sarah. Definitiv eine der schönsten Powerballaden

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3: In der SPÖ gibt es heute weitere Absagen für die Parteispitze. Sowohl Frauenministerin Eva-Maria Holzleitner als auch Finanzminister Markus Matterbauer stehen nicht für den Parteivorsitz zur Verfügung. Morgen trifft sich Vizekanzler Andreas Babler mit den Landesparteichefs. Die Friedensgespräche zwischen den USA und Russland über ein Ende des Krieges in der Ukraine sollen an einen Milliarden

0: schweren Öldeal geknüpft werden. Das berichtet die New York Times. Von dem Deal würden Geschäftsleute profitieren, die Verbindungen zu den US-Verhandlungsführern Steve Witkoff und Jared Kushner haben. Es geht um ein weltweites Netz aus Ölfeldern, Raffinerien und Tankstellen des russischen Energiekonzerns Lukoil. Die Modekette Zara hat ein Halloween-Kostüm für Kinder aus dem Verkauf genommen, nachdem es Kritik an der Ähnlichkeit zur KZ-Häftlingskleidung gegeben hat. Das Kostüm bestand aus einer Jacke und einer Hose mit blauen und weißen Längsstreifen. Zudem waren Aufdrucke zu sehen, die an Stacheldraht erinnern könnten. Das Kostüm ist jetzt weder in den Filialen noch online erhältlich. In Dornbirn ist heute in den frühen Morgenstunden ein 20-Jähriger ohne Führerschein und alkoholisiert mit dem Auto seiner Eltern verunglückt. Er dürfte mit dem PKW mit einer Verkehrsinsel kollidiert sein. Der junge Mann wurde bei dem Unfall verletzt und im Krankenhaus behandelt.
1: Na, da schaut man gerne auf die Wetterkarte. Ich sehe nur Sonne, vielleicht bei euch in Ried ein paar wenige Wolken, aber sonst richtig fein. Bis zu 25 Grad sind heute noch drin. In Honau und Lutzmannsburg hat es schon 23, aber da geht noch ein bisschen was. Und das Schöne ist, morgen geht es genauso weiter, richtig schön. Nur gegen Abend kann es dann bei euch in Tirol und Vorarlberg bewölkt sein und ein bisschen regnen. Wir starten mit einer Geisterfahrer-Entwarnung. In Oberösterreich ist euch zwischen St. Georgen und Eberstallzell ein Geisterfahrer entgegengekommen. Er hat die Autobahn verlassen. Dann gibt es in Österreich eine Tunnelsperre auf der A9 Richtung Graz zwischen Ried und Inzersdorf. Die Bartberg-Tunnelkette ist gesperrt, da ist gerade ein defektes Fahrzeug abgeschleppt worden. Geht aber gleich weiter, ihr könnt ebenfalls über die B138 ausweichen. Tirol B179 Richtung Nassereit vom Grenztunnel Füssen bis Reute braucht ihr 20 Minuten mehr. Am Großen Deutschen Eck auf der Autobahn A8 gibt es Stau von der Baustelle zwischen Rosenheim und Rohrdorf Richtung München 45 Minuten mehr, Richtung Salzburg 15 Minuten plus. In Wien wird in Kürze die Höhenstraße gesperrt bis 16 Uhr aufgrund des Höhenstraßenlaufs. Start ist um 14 Uhr, die Strecke geht vom Leopoldsberg bis zur Marswiese. Der Verkehr wird immer wieder angehalten, ausweichen könnt ihr großräumig über Heiligenstadt. Gute Fahrt!
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Happy Birthday, kann man sagen. Zu Madonna und zu True Blue, denn die Nummer hatte in dieser Woche ihren 40. und jung und frisch bis heute. Eine Nummer, die absolut Spaß macht. Und das seit Mitte der 80er. Bitteschön.

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Made of Orleans 1982, die meistverkaufte Single im Jahr, und zwar in Deutschland, geliefert von OMD. Willkommen hier bei uns. Willkommen bei Radio Super 80s. 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

Blondie. Hey, Call Me. Die ganz, ganz frühen 80er, 1980. Und von dort springen wir jetzt ganz ans Ende. Gerade noch 1989, so im Herbst 89, erschienen ein sehr gefühlvoller Elton John mit Sacrifice. Schönen Samstag, ein schönes Wochenende hier bei uns im Superweekend.

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1: Die Modekette Zara hat ein Halloween-Kostüm für Kinder aus dem Verkauf genommen, nachdem es Kritik an der Ähnlichkeit zur KZ-Häftlingskleidung gegeben hat. Das Kostüm bestand aus einer Jacke und einer Hose mit blauen und weißen Längsstreifen. Zudem waren Aufdrucke zu sehen, die an Stacheldraht erinnern könnten. Das Kostüm ist jetzt weder in den Filialen noch

0: online erhältlich. In der SPÖ gibt es heute weitere Absagen für die Parteispitze. Sowohl Frauenministerin Eva-Maria Holzleitner als auch Finanzminister Markus Matterbauer stehen nicht für den Parteivorsitz zur Verfügung. Morgen trifft sich Vizekanzler Andreas Babler mit den Landesparteichefs. Die Friedensgespräche zwischen den USA und Russland über ein Ende des Krieges in der Ukraine sollen an einen milliardenschweren Öldeal geknüpft werden. Das berichtet die New York Times. Von dem Deal würden Geschäftsleute profitieren, die Verbindungen zu den US-Verhandlungsführern Steve Witkoff und Jared Kushner haben. Es geht um ein weltweites Netz aus Ölfeldern, Raffinerien und Tankstellen des russischen Energiekonzerns Lukoil. Max Verstappen holt sich heute die Pole Position für den Großen Preis von Malaysia. Es ist seine erste Pole in dieser Saison. Lewis Hamilton startet morgen von Platz 2. Enttäuschung gibt es bei Mercedes. Trotz eines Auto-Upgrades hat es nur für die Plätze 4 und 8 gereicht. WM-Leader Kimi Antonelli darf aber von Position 3 aus starten. Grund dafür ist, dass der im Qualifying drittplatzierte Isaac Hadjar im Red Bull in der Startaufstellung um 5 Plätze nach hinten strafversetzt wird.
1: Also heute nochmal volles Wetter ausnutzen, längeren Spaziergang machen, nass werdet ihr fix nicht und Wolken sehe ich momentan auch kaum welche, also ihr kriegt richtig viel Vitamin D ab. In Bad Füßlau und Berndorf hat schon 25 Grad. Und morgen machen wir genauso weiter, tagsüber richtig schön mit viel Sonne, nur gegen Abend kann es noch Wolken und Regen geben bei euch in Tirol und Vorarlberg. 40 Minuten mehr in Vorarlberg, in Bregenz auf der Rheinstraße und der Seestraße Richtung Lochau. 15 Minuten extra auf der L190 von Lochau bis Bregenz und auf der A14 in der Abfahrt vom Citytunnel. Am Großen Deutschen Eck auf der Autobahn A8 gibt es Stau von einer Baustelle zwischen Rosenheim und Rohrdorf Richtung München. 30 Minuten Richtung Salzburg, 10 Minuten plus. Und in Wien ist die Höhenstraße gesperrt bis 16 Uhr aufgrund des Höhenstraßenlaufs. Die Strecke geht von Leopoldsberg bis zur Maaswiese. Der Verkehr wird immer wieder angehalten. Ausweichen könnt ihr großräumig über Heiligenstadt. Gute Fahrt!
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Willkommen, schönen Samstag. Wir starten gleich hinein in die Stunde mit einem absoluten Kultsong der 80er. Den Bruce Springsteen bis heute auf den Konzerten schmettern muss. Sein größter Hit aus dem Jahr 84. Dancing in the Dark. Schönen Samstag. Okay,

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Also wer Tiervideos liebt, der sollte sich unbedingt mal wieder das Video hier zu Talk Talk It's My Life gönnen. Da haben wir ausschließlich Tieraufnahmen verwendet dafür. Und einfach mal so kurz zwischendurch die Band eingeblendet. Naja, funktioniert bis heute recht gut. Kann man sich mal wieder gönnen. Willkommen hier bei uns auf Radio Super 80s. Immer die größten Hits der 80er. Unser absolutes Lieblingsjahrzehnt. Und auch ganz oben bei euch auf der Liste, wenn es um die Lieblingsduette geht, ist die Nummer hier. Aretha Franklin und George Michael mit I Knew You Were Waiting For. 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
1: In der SPÖ gibt es heute weitere Absagen für die Parteispitze. Sowohl Frauenministerin Eva-Maria Holzleitner als auch Finanzminister Markus Matterbauer stehen nicht für den Parteivorsitz zur Verfügung. Vizekanzler Andreas Babler schließt laut Berichten nicht mehr aus, zumindest das Amt des Parteivorsitzenden abzugeben. Morgen trifft er sich mit den SPÖ-Landeschefs. Frankreich ist nach der Gewalt bei Schülerprotesten weiter erschüttert. Mehr als 5000 Menschen sind seit Montag festgenommen worden, die meisten davon minderjährig. In der Politik werden jetzt Forderungen laut, auch die Eltern stärker zur Verantwortung zu ziehen. Ein Lehrer berichtet, von Schülern mit Benzin übergossen worden zu sein, als er versucht hat, einen Brand zu löschen. Die Modekette Zara hat ein Halloween-Kostüm für Kinder aus dem Verkauf genommen, nachdem es Kritik an der Ähnlichkeit zur KZ-Häftlingskleidung gegeben hat. Das Kostüm bestand aus einer Jacke und einer Hose mit blauen und weißen Längsstreifen. Zudem waren Aufdrucke zu sehen, die an Stacheldraht erinnern könnten. Das Kostüm ist jetzt weder in den Filialen noch online erhältlich. Nach dem Hauseinsturz in der Wiener City, bei dem eine Frau ums Leben gekommen ist, ermittelt die Staatsanwaltschaft Wien gegen 4 Beschuldigte. Der Verdacht lautet auf fahrlässige Gemeingefährdung. Bei den Beschuldigten muss es sich grundsätzlich nicht um Personen handeln, es können auch Firmen darunter fallen. Zum Unglückszeitpunkt waren an dem Haus Sanierungsarbeiten im Gange.
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4: Also heute nochmal voll das Wetter ausnutzen, längeren Spaziergang machen, nass werdet ihr fix nicht und Wolken sehe ich momentan auch kaum welche, also ihr kriegt richtig viel Vitamin D ab. In Bad Füßlau und Berndorf hat schon 25 Grad. Und morgen machen wir genauso weiter, tagsüber richtig schön mit viel Sonne, nur gegen Abend kann es noch Wolken und Regen geben bei euch in Tirol und Vorarlberg. 40 Minuten mehr in Vorarlberg, in Bregenz auf der Rheinstraße und der Seestraße Richtung Lochau. 15 Minuten extra auf der L190 von Lochau bis Bregenz und auf der A14 in der Abfahrt vom Citytunnel. Am Großen Deutschen Eck auf der Autobahn A8 gibt's Stau von einer Baustelle zwischen Rosenheim und Rohrdorf Richtung München. 30 Minuten Richtung Salzburg, 10 Minuten plus. Und in Wien ist die Höhenstraße gesperrt bis 16 Uhr aufgrund des Höhenstraßenlaufs. Die Strecke geht von Leopoldsberg bis zur Marswiese. Der Verkehr wird immer wieder angehalten. Ausweichen könnt ihr großräumig über Heiligenstadt. Gute Fahrt!
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Also auch wenn es überall schon wieder die Lebkuchen gibt in den Geschäften, es wird noch ein bisschen dauern, bis dieser Mann hier bei uns auf Radio Super 80s wieder Driving Home for Christmas singen wird, aber ich freue mich schon sehr drauf. Jetzt ist erstmal der großartige Chris Rea mit seiner Josephine an der Reihe. Schönen Samstagnachmittag hier bei uns auf Radio Super 80s.

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Was für eine großartige Nummer hier bei uns auf Radio Super 80s. I won't let you down. Und die drei, die das hineinschmettern, sind Philips, Hymers und Diamonds. Und sie nennen sich ganz einfach PhD. Willkommen und ein schönes Wochenende. Perfekte Zeit, um vielleicht mal zurückzuschauen. Was war alles die Woche? Was haben wir vor am Wochenende? Gibt's noch was zu tun? Oder können wir schon endlich entweder Beine hochlegen oder so richtig uns eine feine Zeit gönnen? Ich bin für Letzteres. Hier gemeinsam mit The Doobie Brothers und The Doctor. Auch einer der größten Hits der 80er.

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Für euch ist uns nur das Beste gut genug. Gold! Spandau Ballet hier bei uns auf Radio Super 80s. 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Hm?

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1: Die Universitäten werden im nächsten Jahr weniger Geld bekommen, als sie sich erhofft haben. Wissenschaftsministerin Eva-Maria Holz-Leitner sagt heute im Ö1-Journal, dass die 18 Milliarden Euro, die die Unis gefordert haben, nicht drin sind. Wie viel es genau geben wird, ist noch offen. Spätestens Ende Oktober soll es Klarheit geben. Frankreich ist nach der Gewalt bei Schülerprotesten weiter erschüttert. Mehr als 5000 Menschen sind seit Montag festgenommen worden, die meisten davon minderjährig. In der Politik werden jetzt Forderungen laut, auch die Eltern stärker zur Verantwortung zu ziehen. Ein Lehrer berichtet, von Schülern mit Benzin übergossen worden zu sein, als er versucht hat, einen Brand zu löschen. Die Friedensgespräche zwischen den USA und Russland über ein Ende des Krieges in der Ukraine sollen an einen milliardenschweren Öldeal geknüpft werden. Das berichtet die New York Times. Von dem Deal würden Geschäftsleute profitieren, die Verbindungen zu den US-Verhandlungsführern Steve Witkoff und Jared Kushner haben. Es geht um ein weltweites Netz aus Ölfeldern, Raffinerien und Tankstellen des russischen Energiekonzerns Lukoil. In Österreich haben heute wieder über 8300 Sirenen beim Zivilschutzprobealarm geheult. Laut Innenministerium haben beinahe alle der Sirenen einwandfrei funktioniert. Mit der Probe soll auch die Bevölkerung mit den Warnsignalen vertraut gemacht werden.
2: Der Oktober fühlt sich heute so ein bisschen nach Sommer an. Viel Sonne im ganzen Land, also 24 Grad in Wien, Eisenstadt und Innsbruck. Der Regenschirm kann daheim bleiben, nass wirst du auf gar keinen, werdet ihr auf gar keinen. Der Oktober fühlt sich heute ein bisschen nach Sommer an. Viel Sonne im ganzen Land, also 24 Grad in den Landeshauptstädten Wien, Eisenstadt und Innsbruck. Und ja, der Regenschirm kann daheim bleiben, nass werdet ihr auf gar keinen Fall. Morgen geht's ähnlich weiter, ganzen Tag über viel Sonne in Österreich. Nur in Vorarlberg und Tirol können am Abend ein paar Wolken und einzelne Regenschauer dazukommen. In Tirol ist ein Unfall passiert auf der B165. Die Strecke zwischen Heinzenberg und Gmünd ist gesperrt wegen der Arbeit nach dem Unfall. Am besten einfach die Dauer der Sperre abwarten. 20 Minuten mehr in Vorarlberg in Bregenz auf der Rheinstraße und der Seestraße Richtung Lochau. Salzburg A1 Richtung München an der Grenze Walserberg 15 Minuten mehr Wartezeit. Grund ist eine Baustelle nach der Grenze. Auf der A8 Richtung München bei Rohrdorf brauchst du 20 Minuten mehr vor der Baustelle.
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Die 80er randvoll mit großartigen Filmen und vor allem mit großartiger Filmmusik. Aber nur ein Song, ja, vielleicht noch ein paar andere, aber der Song definitiv haben die 80er so geprägt wie eben Irene Cara mit Flashdance. Natürlich Oscar prämiert.

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Klickt mal rein auf superhits.at. Da könnt ihr erfahren, wie ihr uns jederzeit die Meinung sagen könnt. Also, was haltet ihr von Radio Superhits? Gerne her damit. Wir sind immer dankbar für Feedback. Und vor ein paar Tagen gab es eben auch eine Mail, da hieß es, spielt doch bitte mehr Simple Red. Haben wir gerade gemacht. Hier mit Holding Back the Years und für alle Simple Red, McCucknell-Fans, kleiner Vorgeschmack. Wird nicht mehr allzu lang dauern, aber ich darf ja noch nicht so viel verraten. Da können wir euch vielleicht sogar anbieten, euch mal wieder zu einem Simple Red Konzert hinzubringen. Aber ja, einfach fleißig Superhits hören. Mehr demnächst.

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Wisst ihr, was ich euch wünsche an diesem späten Samstagnachmittag? Dass diese Samstags-To-Do-Liste langsam mehr und mehr abgehakt ist. Also ich finde, am Samstag haben wir immer besonders viel zu tun. Und man von dieser To-Do-Liste jetzt so immer mehr und mehr rüber rutscht in dieses herrlich schöne Weekend-Feeling. Wir haben definitiv die Musik dazu, auch wenn es noch was zu tun gibt. Alles geht ein bisschen leichter. Hiermit Nothing's Gonna Change My Love For You.

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1: In der SPÖ gibt es heute weitere Absagen für die Parteispitze. Sowohl Frauenministerin Eva-Maria Holzleitner als auch Finanzminister Markus Matterbauer stehen nicht für den Parteivorsitz zur Verfügung. Vizekanzler Andreas Babler schließt laut Berichten nicht mehr aus, zumindest das Amt des Parteivorsitzenden abzugeben. Morgen trifft er sich mit den SPÖ-Landeschefs. Frankreich ist nach der Gewalt bei Schülerprotesten weiter erschüttert. Mehr als 5000 Menschen sind seit Montag festgenommen worden, die meisten davon minderjährig. In der Politik werden jetzt Forderungen laut, auch die Eltern stärker zur Verantwortung zu ziehen. Ein Lehrer berichtet, von Schülern mit Benzin übergossen worden zu sein, als er versucht hat, einen Brand zu löschen. Die Modekette Zara hat ein Halloween-Kostüm für Kinder aus dem Verkauf genommen, nachdem es Kritik an der Ähnlichkeit zur KZ-Häftlingskleidung gegeben hat. Das Kostüm bestand aus einer Jacke und einer Hose mit blauen und weißen Längsstreifen. Zudem waren Aufdrucke zu sehen, die an Stacheldraht erinnern könnten. Das Kostüm ist jetzt weder in den Filialen noch online erhältlich. Nach dem Hauseinsturz in der Wiener City, bei dem eine Frau ums Leben gekommen ist, ermittelt die Staatsanwaltschaft Wien gegen 4 Beschuldigte. Der Verdacht lautet auf fahrlässige Gemeingefährdung. Bei den Beschuldigten muss es sich grundsätzlich nicht um Personen handeln, es können auch Firmen darunter fallen. Zum Unglückszeitpunkt waren an dem Haus Sanierungsarbeiten im Gange.
2: Auf einen feinen Samstagabend könnt ihr euch freuen. Es bleibt allermeistens trocken und klar. Auch die Sonne ist jetzt noch fleißig in der Spätschicht. Im Westen ist zwischendurch mal ein kleines Schauerle mit drinnen. Da hängen auch ein paar Wolken, da über Vorarlberg.

0: erledigt sich dann aber recht schnell wieder. Aber es wird frisch in der Nacht, 0 Grad in manchen Tälern, sonst zwischen 14 und 4 Grad. Und morgen Sonntag dann wieder 18 bis 25 Grad und viel Sonne. Salzburg, A1 Richtung München beim Walserberg, wartet ihr 15 Minuten vor einer Baustelle. Und Vorarlberg in Bregenz auf der Rheinstraße und Seestraße Richtung Lochau plus 20 Minuten. Kommt gut an.
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Wer will, der kann sich gerne beschweren bei der Musikredaktion, dass wir schon wieder einen Ohrwurm haben für euch, der euch die nächsten Minuten nicht mehr alleine lässt. Ja, ist schon da. Billy Ocean und Get Out of My Dreams, Get Into My Car. Wirklich einer der größten Ohrwürmer 1988. Hey.

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Der perfekte Aperol Spritz für den späten Samstag hier bei uns auf Radio Super 80s. Bester Italo-Pop aus den 80ern. Hier von Righiera und Vamos alla Playa, auch wenn die Italiener hier in diesem Fall natürlich eher Spanisch singen. Grandiose Nummer, die immer wieder viel, viel Spaß macht. Übrigens die Playlist zum Nachlesen oder wie ihr uns eure Meinung sagen könnt. 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

Es ist Samstagabend hier bei uns auf Radio Super 80s. Wir ziehen das Tempo schon ein bisschen an. Die Beats werden ein bisschen wilder, ein bisschen höher. Es geht mehr und mehr in Richtung Radio Super 80s, Super Disco, der Club Mix ab 19 Uhr hier mit Hannes Brunig exklusiv nur bei uns auf Super 80s. Die größten Hits der 80er, völlig neu gemixt. Bleib mal fast schon die Stimme weg. 19 Uhr, legen wir los. Bis dahin, aber noch eingebucht, fix. Tarzan Boy, gleich noch mit dabei. Oder hier die Fine Young Cannibals und She Drives Me Crazy.

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1: In der SPÖ gibt es heute weitere Absagen für die Parteispitze. Sowohl Frauenministerin Eva-Maria Holzleitner als auch Finanzminister Markus Matterbauer stehen nicht für den Parteivorsitz zur Verfügung. Vizekanzler Andreas Babler schließt laut Berichten nicht mehr aus, zumindest das Amt des Parteivorsitzenden abzugeben. Morgen trifft er sich mit den SPÖ-Landeschefs. In Spanien sind erneut Zehntausende Menschen wegen der Wohnungsnot auf die Straße gegangen. In mehr als 50 Städten, darunter Madrid und Valencia, haben Demonstrationen für das Recht auf menschenwürdigen Wohnraum stattgefunden. Allein in Madrid sollen rund 70.000 Menschen teilgenommen haben. In Valencia ist es zu Ausschreitungen gekommen. Die Polizei hat Gummigeschosse und Tränengas eingesetzt. Renault will in den nächsten 5 Jahren mehr als 10 Milliarden Euro in Frankreich investieren. Das hat der Konzernchef heute angekündigt. Das Geld soll vor allem in die Produktion von Elektrofahrzeugen und erschwinglicheren Autos fließen. In den letzten 5 Jahren hat Renault bereits 13 Milliarden Euro in die Umstellung auf Elektromobilität investiert. Nach dem Einbruch in ein Innsbrucker Waffengeschäft sind 3 Tatverdächtige in Untersuchungshaft genommen worden. Die Männer im Alter von 19, 30 und 34 Jahren sind gestern dem Ermittlungsrichter vorgeführt worden. Bei dem Einbruch sind etliche Lang- und Kurzwaffen gestohlen worden. Die Täter sind mit einem Auto mit französischer Zulassung nach Bayern geflüchtet, haben dort aber einen Unfall gebaut.
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4: Trocken ist es in ganz Österreich, jetzt gerade bei 18 Grad in Linz, 22 in Bregenz und Innsbruck und 20 hat es noch in Graz und in Wien. Viel passiert heute auch nicht mehr wettertechnisch, außer dass sich manche Regionen in Nebel packen, teilweise in Kärnten und Teilen Oberösterreichs. Sonst bleibt es klar bei 4 bis 14 Grad und morgen, ja, da braucht die Sonne noch ein bisschen zum Aufstehen bzw. der Nebel zum Verschwinden. Danach gibt es aber von der Sonne ganz, ganz viel und bis zu 25 Grad. Salzburg, A1 Richtung München beim Grenzübergang Walserberg. Wartet ihr aktuell 15 Minuten, ebenso bei der Grenze Freilassing. Auch da ein bisschen mehr Zeit einplanen. Kommt gut an.
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5: In Spanien sind erneut Zehntausende Menschen wegen der Wohnungsnot auf die Straße gegangen. In mehr als 50 Städten, darunter Madrid und Valencia, haben Demonstrationen für das Recht auf menschenwürdigen Wohnraum stattgefunden. Allein in Madrid sollen rund 70.000 Menschen teilgenommen haben. In Valencia ist es zu Ausschreitungen gekommen. Die Polizei hat Gummigeschosse und Tränengas eingesetzt. In der SPÖ gibt es heute weitere Absagen für die Parteispitze. Sowohl Frauenministerin Eva-Maria Holzleitner als auch Finanzminister Markus Matterbauer stehen nicht für den Parteivorsitz zur Verfügung. Vizekanzler Andreas Babler schließt laut Berichten nicht mehr aus, zumindest das Amt des Parteivorsitzenden abzugeben. Morgen trifft er sich mit den SPÖ-Landeschefs. Nach dem Einbruch in ein Innsbrucker Waffengeschäft sind drei Tatverdächtige in Untersuchungshaft genommen worden. Die Männer im Alter von 19, 30 und 34 Jahren sind gestern dem Ermittlungsrichter vorgeführt worden. Bei dem Einbruch sind etliche Lang- und Kurzwaffen gestohlen worden. Die Täter sind mit einem Auto mit französischer Zulassung nach Bayern geflüchtet, haben dort aber einen Unfall gebaut. Die Pressekonferenz des irischen Fußballnationaltrainers vor dem Nations League-Spiel gegen Israel ist heute abgebrochen worden. Ein israelischer Journalist hat behauptet, irische Spieler hätten israelische Nationalspieler als Affen bezeichnet. Der irische Kommunikationschef hat das als völlig unwahr bezeichnet und die Pressekonferenz beendet. Die Atmosphäre vor dem Spiel ist ohnehin angespannt, nachdem die irische Mannschaft einen Boykott wegen des Gazakriegs erwogen hat.
6: Morgen in der Früh könnte sein, dass ihr aus dem Fenster schaut und der erste Blick noch etwas herbstlich ernüchternd wirkt. Gebt dem Sonntag kurz Zeit. Also es wird noch. Wir starten noch mit Nebel und Hochnebel, vor allem westlich bis nach Oberösterreich rein, teilweise auch in Kärnten. Der löst sich dann aber auf und dann gibt es wieder ganz viel Sonne und Spätsommerwetter, so wie wir das gewöhnt sind von den letzten Tagen, bei bis zu 25 Grad. Auf den Straßen kommt ihr derzeit überall super voran. Gute Fahrt.
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